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3: Wie geht es euch am 9. Juni? Schönen Dienstag. Hauptsache Alessio geht's gut. Diesen Satz haben wir gestern gelernt und heute Sätze, die nur 2000er-Fans verstehen. Wir bringen ein Wort zurück aus unserer Schulzeit. Machen wir nach zwei Hits. Empire of the Sun mache ich euch in die Playlist Walking on a Dream und vorher auch chilliger Beat von Matafix. Viel Spaß mit Big City Life.
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0: So muss einfach jeder Morgen beginnen. 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
1: Guten Morgen, Dino. 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

schönen 9. Juni, euer Morgen mit mir, der Dino. Der beste Mix der 2000er ist uns so heilig und deshalb habe ich für euch jeden Morgen einen Auszug aus meiner selbstgeschriebenen 2000er Musikbibel. Aus dem Buch der schweren Tage

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5: Bevor ihr in euer erstes Brötchen beißt, gönnt ihr euch eine geile Zeit mit unserer Playlist.
6: Hi, ich bin die Constanze aus Kassel und ich höre Absolut Top 2000er, weil der Dino einfach jeden Morgen richtig geile Stimmung macht.
5: Oh Gott, dann bin ich ja ganz rot um 6:30. Ihr seid die Geilsten und die Musik, die macht auf jeden Fall Spaß. Nelly, Hot in Here, gebe ich euch in den nächsten 10 Minuten. Uff.

0: Ihr steht unter der Dusche, sitzt vielleicht aber auch müde noch auf dem Klo und wollt
1: den Hodensack in kaltes Wasser hängen.
0: Das machen wir alles gemeinsam hier auf eure Morgen. Absolut Top 2000er, der Dino hier um kurz nach 6:30, wenn sich das Fertigmachen im Bad wie eine Abi-Feier anhört, dann seid ihr hier genau richtig. Abschlussfeier 2002 ist jetzt das Motto am Dienstagmorgen. Hot in here im besten Mix der 2000er. Hier ist Nelly, schönen Dienstag!

Zurück in die Zeit, als Popcorn keine Süßigkeit war, sondern eine Zeitschrift. Euer Morgen hier auf Absolut Top 2000er, gleich ist 7 Uhr. Hier ist der einzige 2000er Sender Deutschlands. Und neben Popcorn gab es da auch die Jam oder Yum oder natürlich auch ganz berühmt die Bravo. Wir schauen ja jeden Morgen für euch in unser Archiv rein, welche Superstars waren auf den Titelseiten. Zum Beispiel im September 2005. Us 5, die sich wohl ready für Halloween gemacht haben. Die Überschrift: Us 5 schocken als Zombies. Und das Extra im Heftchen sind 11 Tokyo Hotel Poster. Sorry, wie groß muss ein Zimmer sein, dass man noch Platz für 11 Tokyo-Hotel-Poster hat? Im September 2005 haben wir nicht nur zu den Hits von Boybands gefeiert. Im Radio lief dieser sentimentale Hit von Melanie C. Und natürlich jetzt auch auf Absolut Top 2000er. Schönen Dienstagmorgen, heute am 9. Juni mit First Day of My Life.

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6: Hier ist der Dino.
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6: Immer ab 6 für euch im Studio und ihr fühlt euch hier immer sehr lebendig. I'm alive, gleich das Motto nach 2 Hits von Celine Dion. Und jetzt um 7 gibt Dante Thomas Vollgas, Miss California.

Hier lernt man immer was Neues dazu. Hier ist euer Morgen auf dem einzigen 2000er Sender Deutschlands. Mit mir, der Dino. LinkedIn, das Karrierenetzwerk, also diese Plattform, da geben ja Firmen an, wie geil sie sind und so weiter und so fort. Ne? Und man schleimt so gegenseitig. Aber egal. Ende 2002 wurde das schon gegründet. Finde ich krass, weil ich den Namen LinkedIn seit, glaube ich, gefühlt 3-4 Jahren kenne. Hat echt lang gedauert, dass sich das Netzwerk jetzt so hier in der ganzen Welt verbreitet hat. Aber manchmal brauchen erfolgreiche Projekte auch einfach Zeit. Und seit 2002 dieser Song, diese Frau, erfolgreich. Hier ist der Banger von Celine Dion. I'm Alive auf Absolut Top 2000er, jetzt um 10 Minuten nach 7. 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

0: 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Immer um 20 nach 7, guten Morgen.
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2: Hattet ihr auch eine Lavalampe? Das ist eine rhetorische Frage, ne? Weil ich glaube, jeder hatte in den 2000ern eine Lavalampe, gefühlt zumindest. Ich hatte einen in Silber, die sah aus wie eine Rakete. Ich dachte auch früher, wenn meine Lavalampe runterfällt, dann gibt es eine riesige Apokalypse, weil das Zeug da drin auf jeden Fall giftig ist. Wahrscheinlich Alien-Hirnschmalz, ist aber eigentlich nur Wasser und Wachs. Und ich habe aber trotzdem nicht widerstehen können und die immer so angestupst, dass dieses bisschen, was sich da oben am Wasser gehalten hat, so langsam runtergleitet. Und da zuzuschauen, hat mir Spaß gemacht. Und bloß nicht schütteln, habe ich ein paar Mal gemacht, dann hast du auf einmal 1000 kleine Wachskügelchen gehabt. Und bei manchen ist die Apokalypse fast passiert, da ist sie nämlich explodiert, diese Lavalampe. Oh mein Gott, der Albtraum von Eltern.
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8: Eine wilde Mischung, die ihr hier immer zum Frühstück serviert bekommt. Gleich Kanye West, Stronger. Und ganz Deutschland feiert natürlich auch die Hits von Nelly Furtado. Gibt es jetzt um 7:30 mit Man Eater und ihr seid mit dabei.
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20 Minuten vor 8. Wir beginnen den Dienstag gemeinsam, so ihr es jeden Morgen braucht. Absolut Top 2000er, euer Morgen. Einige ziehen morgens eine Seite des Motivationskalenders ab und lesen sich die Sprüche durch. Und von uns bekommt ihr Beats, die euch stark durchführen.

Morgens um kurz vor 8 checkt ihr alle eure Nachrichten, die so auf dem Handy gelandet sind. So ähnlich machen wir das auch. Wir starten unseren Rechner und lesen mal, was ihr so Liebes geschrieben habt. Zum Beispiel über unser Formular auf absolutradio.de. Da schreibt die Nathalie: Hallo liebes Absolut Top 2000er Team. Ihr seid der Hammer. Eure Musikauswahl ist einfach perfekt. Genau die richtige Mischung. Ich hätte da mal eine ganz wichtige Frage. Wie habt ihr euren Equalizer zum Senden eingestellt? Ihr seid der einzige Sender, der so einen Hammer-Bass sendet. Danke für das Kompliment, Nathalie. Wie ein richtiger Zauberer verraten wir hier nicht unsere Tricks. Nee, Spaß, ich habe keine Ahnung von dem ganzen technischen Zeug. Aber ich glaube, die 2000er-Hits sind auch so geil produziert. Das klingt halt immer hammermäßig, ne? Geiler Bass. Kommt jetzt gut rein und wie gesagt, danke für euer ganzes Feedback. Schreibt gerne. Shania Twain habe ich jetzt für euch. Katsching auf Absolut Top 2000er. Ich bin der Dino. Schönen 9. Juni.

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3: Ü30-Partys hat man Gammelfleisch-Partys genannt. Ja. Eine seltsame Sprache, aber die holen wir wieder raus. Sätze, die nur 2000er-Fans verstehen, immer um 10 nach 6 und jetzt auch um 10 nach 8. Dann gibt's auch Frank Pop Ensemble hier mit Hip Teens, Don't Wear Blue Jeans. Und wir starten jetzt mit einem geilen Banger rein. Shut Up, Black Eyed Peas jetzt am Dienstagmorgen.

0: muss einfach jeder Morgen beginnen. 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Denn ich habe für euch jetzt auf absolute Top 2000er Sätze, die nur 2000er-Fans verstehen. Hier lernt man was, gemeinsam jetzt mit Kollegen Ivo.
1: Guten Morgen, Dino. Wir haben wieder fleißig hier Nachrichten reinbekommen. Die Sabrina aus Altenburg in Thüringen hat sich reingemeldet mit dem Satz: Hast du für den Vokabeltest gebüffelt?
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Hello, ihr seid hoffentlich jeden Morgen mit dabei und gönnt euch den besten Mix der 2000er. Um kurz vor 8:30 mit dem Song verlasst ihr jetzt das Haus mit einem Lächeln im Gesicht. Der Beat haut so richtig rein, rüttelt uns durch und holt alle Keller- und Hausparty-Erinnerungen wieder hoch. Ich bin der Dino, hier auf Absolut Top 2000er und hier ist Flowrider mit T-Pain und Low.

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12: Kaltes Wasser ins Gesicht klatschen hier zum 8:30 oder einfach diese Playlist laut aufdrehen. Hier ist der Dino. Tattoo rütteln gut durch mit All the Things She Said bekommt ihr nach 2 Hits und vorher ein übelst geiler Motivationstrack. Survivor lieben wir alle, Destiny's Child.

schönen 9. Juni habt ihr euch schick gemacht für den Dienstagmorgen, für die Arbeit. Wir haben jetzt mal auf den ganzen Titelseiten geschaut, was es so für Extras gab in den ganzen Zeitschriften aus unserer Teenie-Zeit. Zum Beispiel im August 2002, in dem Monat gab es in der Bravo ein stylisches Extra, ein Hanfblattkette. Also ich verstehe bis heute nicht, wieso wir als Jugendliche immer Hanfblätter auf Shirts, Taschen, Socken oder Ketten tragen wollten. Es ist auf jeden Fall ein 2000er Style, den ich heute nicht mehr so fühle. Ganz anders die Musik aus dem Jahr 2002, auch im August erschienen. Hier ist All the Things She Said auf dem einzigen 2000er Sender Deutschlands um kurz nach 8:30. Absolut top 2000er mit Tattoo.

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0: Sie sind bis heute richtige Sexsymbole. Absolut Top 2000er. Euer Morgen mit den Pussycat Dolls. Na, eine schöner nach der anderen. Da haben wir zum Beispiel
1: Silvana, Sarafina, Estefania Kelenta, Loredana, Sarah Jane, Lavinia, Jeremy Pascal.
0: Okay, da habe ich, glaube ich, was verwechselt. Das sind wahrscheinlich die deutschen Pussycat Dolls. Aber hey, viel Spaß jetzt mit Buttons. Bekommt ihr jetzt vor 9. Und die motivieren uns, ne? Ganz nach dem Motto, wenn ihr etwas wollt, dann zeigt auch, dass ihr es ernst meint. Hier auf dem einzigen 2000er Sender Deutschlands. Viel Spaß mit den Pussycat Dolls. Ich bin der Dino. Kommt gut rein in den Dienstag.

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11: Ab 6 Uhr morgens der Dino im Studio. Ich freue mich einfach, dass so viele Nachrichten reinkommen. Der Beweis, ihr seid, also wir sind alle nicht allein, sondern wir lieben alle 2000er. Da lese ich gleich mal was vor um 10 nach 9. Counting Crows spiele ich euch dann mit Big Yellow Taxi in den nächsten 10 Minuten. Jay-Z und Alicia Keys machen den Start. Jetzt am 9. Juni Empire State of Mind. Let's go.
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Schön für dich, schön für euch. Ich weiß, es klingt immer sarkastisch, aber ich meine es ernst. Schön, dass ihr uns entdeckt habt. Jeden Morgen starten wir gemeinsam euer Morgen auf Absolut Top 2000er. Der beste Mix der 2000er bekommt ihr. Und ich bekomme von euch regelmäßig Nachrichten, finde ich mega. Zum Beispiel über unser Formular auf absolutradio.de. Die Nathalie hat sich gemeldet mit einer Frage. Vorher schreibt sie: Hallo liebes Absolut Top 2000er Team, ihr seid der Hammer, eure Musikauswahl ist einfach perfekt, genau die richtige Mischung. Ich hätte mal eine ganz wichtige Frage. Wie habt ihr euren Equalizer zum Senden eingestellt? Ihr seid der einzige Sender, der so einen Hammer-Bass sendet. Ganz liebe Grüße, danke im Voraus. Also, ich bin jetzt hier nicht der maskierte Magier, der einfach mal unsere Tricks zeigt, wie geil wir diesen Bass hier hochschrauben. Um ehrlich zu sein, habe ich aber auch keine Ahnung, wie das technisch funktioniert. Aber danke für das Kompliment. Wahrscheinlich hast du recht, aber ich sag dir eins, die 2000er sind auch so geil produziert, das sprengt jede Box. Also, morgens reinkommen, immer mit einem guten Gefühl und mit dem richtigen Bass. Jetzt mit Counting Crows, Big Yellow Taxi um 10 nach 9, nur auf Absolut Top 2000.

Flashbacks in die Kindheit, in die Jugend. Wir lieben es einfach, die ganzen Zeitreisen mit euch. Absolut top 2000er. Wir sind der einzige 2000er Sender Deutschlands. Und wir schauen für euch auch immer in die ganzen Jahre rein. Was hat uns bewegt? Was war ultra krass? Und zum Beispiel das Jahr 2001. Natürlich dürfen wir das nicht auslassen. Auch wenn das ein krass emotionales Jahr war, überschattet vom 11. September. Das Jahr hat aber gezeigt, dass wir die Hoffnung an Frieden und Liebe nicht aufgeben sollten, auch heute nicht. 2001 war aber auch eines der erfolgreichsten Jahre von Kylie Minogue. Viel Spaß jetzt mit Can't Get You Out of My Head. Gleich ist 9:30. Kommt gut rein in den Dienstag. Ich bin der Dino.

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7: Alle Generationen fühlen sich hier wohl und auch alle Nationen. Ich bin ja hier so ein bisschen der Quoten-Jugo im Team, aber schön, dass auch ein paar Balkan-People hier reinhören.
8: Hallo, mein Name ist Lala, ich komme aus Slowenien und ich liebe die absolut Top 2000er, weil sie einfach gute Stimmung machen.
7: Dobro jutro, gleich mit Agnes, Release Me, nach zwei Hits und vorher gute Laune mit Maroon 5, This Love für euren 9. Juni.

0: Schönen Dienstag auf eurem Morgen, absolut Top 2000er. Was macht ihr, während ihr unsere Playlist hört? Oder wie wir gesagt haben?
1: Was machen Sachen?
0: Tolle Sachen haben wir natürlich auch in der Playlist. Zum Beispiel die Agnes. Sie hat für mich Ähnlichkeit mit Leona Lewis. Hammer Stimme, starkes Auftreten. Und beide sind in einer Castingshow berühmt geworden. Auch wenn jetzt Agnes ein One-Hit-Wonder ist. Der Song bleibt ein 2000er-Banger, den wir heute umso mehr fühlen. Natürlich mit dabei im besten Mix der 2000er. Bei dem Refrain fühlen wir uns frei und motiviert. Hier ist Agnes aus Schweden mit Release Me. Absolut Top 2000er um kurz nach halb zehn.

10 vor 10 auf dem einzigen 2000er Sender Deutschlands mit mir, der Dino. Absolut top, 2000er ist uns so heilig und deshalb ein Auszug aus meiner selbstgeschriebenen 2000er Bibel nur für euch. Lasset uns gemeinsam innehalten am 9. Juni mit den Worten aus dem ersten Brief an die

2000, Vers 9. Melanie Fiona sprach: Du sollst den Dienstag ehren, denn er beweist, dass du den Montag überlebt hast. Monday Morning auf Absolute Top 2000er. Amen.

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8: Hi, ich bin Steffi. Es ist 10. Schönen Dienstagvormittag wünsche ich euch. Noch ein paar Tage, dann geht die WM los. Madonna steht schon in den Startlöchern, denn die darf ja beim großen Finale dann die Halftime-Show rocken. Gleich habe ich sie mit American Pie für euch. Vorher noch die Sugababes. Push the button. Lasst euch gut gehen.

0: 20 nach 10 auf Absolut Top 2000 da. Die Lisa aus Neumünster in Schleswig-Holstein, die feiert diesen Song.
1: Diese ersten paar Sekunden von dem Song, du weißt schon sofort, in welche Richtung das geht. Ich finde es so ein starkes Intro und du bist sofort so, ja, here we go.
0: Du, Lisa, here we go, natürlich. David Guetta und Estelle, du hast zu Recht One Love auf Absolut.

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8: Dienstagvormittag, 10:30, ich bin Steffi und diesen Mix beweise ich euch jetzt, weil ich habe gleich Culture Candela mit Monster für euch. Den haben wir genauso gefeiert wie den Grammy-prämierten Song von Rihanna. Da hat sie den allerersten abgestaubt. Mittlerweile stehen 9 in ihrer Vitrine. Umbrella für euch.

Schönen Vormittag. 10 vor 11, schönen Dienstag auf Absolut Top 2000er. Wenn für einen Song völlig übertrieben als Wort passt, dann für diesen. Völlig übertrieben, alles viel zu viel und doch so geil. Christina Aguilera, Maya, Lil' Kim und Pink.

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2: Hi, ich bin Steffi, es ist 11. Schönen Dienstag. Ich packe euch gleich Eminem in die Playlist und ich liebe alles da dran. Der macht mir so geile Flashback-Gefühle. Without Me. Gleich noch zwei Songs für euch und vorher die Hymne. Wir haben alle darauf getanzt, wir haben alle darauf mitgesungen. Britney Spears mit Oops.

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19: Ich bin Steffi, 11:30. Hi, schönen Dienstag. Gleich Wahnsinns-Emotionen von Evanescence. My Immortal nach zwei Songs. Und wir starten mit Shakira. Wie oft hat die jetzt den offiziellen WM-Song gemacht? 12 Mal. Aber man gönnt es ihr halt auch, weil sie so sympathisch ist und so toll und so eine tolle Stimme hat. Ja, in den 2000ern. Wir haben sie entdeckt. Whenever, wherever. Jetzt für euch.
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10 vor 12, schöne Mittagspause auf Absolut Top 2000er. Seit 30 Jahren das erste Mal wieder der Grand Slam Sieg im Tennis. Boris Becker hat es das letzte Mal geschafft und jetzt am Wochenende endlich Alexander Zverev. Und mit dem Publikum hat den Sieg gesehen Lenny Kravitz. Hier

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13: In eurer Mittagspause bekommt ihr jetzt gleich Gwen Stefani von mir. Einer der geilsten Banger der 2000er meiner Meinung nach. Rich Girl. Nach 2 Songs. Und vorher starten wir noch mit dem allerersten Song von Lady Gaga. Davor kannte sie noch niemand. Ey, krass. Nicht mehr vorstellbar heute. Ich bin Steffi.
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Ronan Keating entlockt Prinzessin Kate eine ganz süße Liebeserklärung an Prinz William. 20 nach 12, ein bisschen Klatsch auf Absolut Top 2000er. Ronan Keating und Prinzessin Kate haben sich auf einer Veranstaltung getroffen am Wochenende und da hat er total von ihrem Ehemann geschwärmt, dass der so ein Gentleman sei und dass er doch liebe Grüße bitte senden möchte über sie. Und daraufhin hat sie gesagt, ja, ich weiß, der ist toll, ich liebe ihn. Ronan Keating, Life is a Rollercoaster.

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13: Hallo, 1. Schönen Dienstag wünsche ich euch. Ich bin Steffi. Ich hoffe, ihr hattet bisher einen geilen Tag mit uns. Vielleicht seid ihr auch neu dazugekommen. Was haben wir für euch? Die geilsten Nummern aus diesem Jahrzehnt. Und zwar völlig unterschiedliche Musikgenres, völlig unterschiedliche Tempi. Wir haben eine mega schöne Ballade gleich von Britney Spears für euch mit Lucky nach 2 Songs. Und wir schicken Liebe raus mit dem Black Eyed Peas an euch.

Musik war was Besonderes. 10 vor 1 auf Absolut Top 2000er. Ich sehe mich noch in diesem Drogeriemarkt in meiner Heimatstadt in Bayern sitzen und auf CD die neue Single von Pink hören.

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8: Hi, ich bin Steffi. Es ist ein schönen Dienstag, wünsche ich euch. Ich habe gleich die großartige Stimme von Macy Gray mit Try. Noch zwei Songs und vorher noch der Geniestreich der Musikindustrie in den 2000ern, wieder Girl Groups. Und zwar mit drei wunderschönen Frauen, drei wunderschönen Stimmen. Packt man einmal in eine Band, es kann nur funktionieren. Same.

Summer Vibes im besten Mix der 2020 nach 1. Schönen Dienstag wünsche ich euch. Dazu jetzt One Republic mit Stop and Stare mit Frontsänger Ryan Tedder, der Musik auch schreibt für Adele, Beyoncé, Camila Cabello, Taylor Swift, aber am allerliebsten für seine eigene Band One Republic. Auf absolut Top 2000er.

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10: Es ist halb zwei, ich bin Steffi. Ich hatte letzte Woche ein Gespräch mit dem Sohn meiner Cousine. Und da ich sag, ja, da haben wir dann früher was mit Tippex halt übermalt, damit man es nicht mehr lesen konnte. Also, was ist Tippex? Ja, wenn ihr versteht, was Tippex ist, dann seid ihr hier richtig. Dann habt ihr es erlebt. Ich bin froh, dass wir es nicht mehr brauchen. Ja, aus dieser Zeit habe ich jetzt Lily Allen mit Smile für euch gleich. Mega schöne Nummer und vorher noch Robbie.
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Was waren das für tiefe Gefühle? Kurz vor zwei auf Absolut Top 2000er. Wir haben geglaubt, ohne diesen Menschen, den wir da in den 2000ern kennengelernt haben, können wir nicht leben. Liebeskummer pur. Und dazu haben wir The Reason von Hooperstank gehört. Mittlerweile wissen wir,

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8: Hi, ich bin Steffi, es ist 2, es ist Dienstag, schönen Nachmittag. Gleich Gwen Stefani mit Hollaback Girl, wegen der wir alle diese riesen Kreolen-Ohrringe getragen haben, an denen man sich so schön verheddert hat. Ja, aber sie war halt eine Trendsetterin. Nach 2 Songs und vorher starten wir mit Madonna. Ob die sich schon vorbereitet auf die Halftime-Show beim WM-Finale? Wahrscheinlich. 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

20 nach 2 auf Absolut Top 2000er. Edward Maya kennt man als DJ von Stereo Love. Gesungen hat den Song aber Vika Cicolina aus Moldau. Und ich finde, sie hat eine wahnsinnig besondere Stimme. One Hit Wonder jetzt auf Absolut Top 2000er.

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11: Ich bin Steffi, schönen Dienstag, 2:30. Mit unseren Eltern konnten wir uns ganz gut einigen in den 2000ern auf Nena und Kim Wilde mit Any Place, Anywhere, Anytime. Habe ich gleich für euch die 2000er Neuauflage nach zwei Songs und wir starten mit Pink. Die war in der Zeit vielleicht noch nicht das ganz große Vorbild. Die mochten unsere Eltern noch nicht so sehr. Sober.

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bisschen schöner Sommersong im besten Mix der 2000er. Es ist 10 vor 3. Ich wünsche euch einen schönen Dienstagnachmittag. Jetzt ein Song, den wir jetzt in den nächsten Wochen wahrscheinlich öfter hören werden. Passt einfach zu jeder geilen Sportberichterstattung, auch zur WM jetzt. Play the Life, Safri Duo. 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
6: Das ist euer Dienstag, Leute, der sich anfühlt, als hättet ihr gerade Schule aus und dürftet euch mit Klamotten aufs Bett werfen, ja, nachdem ihr euren Eastpack in die Ecke gepfeffert habt, weil die legendäre Mucke, die wir da auf dem Bett gehört haben von unserem MP3-Player, die spielen wir euch heute noch den ganzen Tag um kurz nach drei mit When You're Gone von Avril Lavigne. Und erstmal starten wir fett rein hier in euren Nachmittag mit Hot and Cold von Katy Perry. Ich bin Ivo, hallöchen, und
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eigentlich wussten wir das alle unterbewusst, ja, niemals bei LimeWire eine Datei wie Avril Lavigne, so einen komischen Buchstaben geschrieben, .exe ziehen in unserer Jugend, ja, nein, auch wenn es keine besseren Downloads gab da, egal. Und dann haben wir es trotzdem gemacht. Upsi, Familien-PC schon wieder im Eimer, ja, heute lebt ihr zum Glück trojanerfrei hier mit absolut top 2000er.

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1: Also, weil das da einfach knallt. 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
0: Ja, nicht mehr natürlich, dank Deutschlands einzigem 2000er Sender.

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10: Das wird gleich sowas von wunderschön. Ja, musikalisch so auf dem Level, dass der DSDS Recall überhaupt gar kein Problem wäre. Und optisch, das ist noch ein Foto von Heidi. Obendrauf gäbe ja Multitalent Rihanna, spiele ich euch um kurz nach 3:30 mit ihrem Millennial-Mega-Hit Rehab. Ich bin Ivo, Hallöchen, und beglück euch jetzt erstmal mit A Thousand Miles von Vanessa Carlton. Schönen Nachmittag euch.

So ein paar Tönchen, die reichen da schon. Ja, 3 Sekunden und unser Hirn schaltet direkt auf. Ja, Leute, gebt mir mehr von dem besten Mix der 2000er. Der kribbelt hier schon wieder wie so 3, 4 Brause-UFOs auf einmal im Mund. Ja, Rehab fühlen wir jetzt hier zusammen auf absolut Top 2000er mit Rihanna. Baby.

Heute, vor 20 Jahren, hat sie begonnen, die Weltmeisterschaft. Das Sommermärchen 2006, ja, die Schweini- und Poldi-Ära hat begonnen, für viele die wunderschönste Zeit ihres Lebens. Ja, weil diese Atmosphäre hier in ganz Deutschland, alle standen zusammen, es lag Liebe in der Luft. Ja, und ein bisschen kommt Christina Aguilera da jetzt auch ran, hier auf Deutschlands einzigem 2000er Sender, weil von der Ostsee bis zum Schwarzwald fühlt ihr jetzt auch gemeinsam diesen absolut top 2000er Beautiful.

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9: Wenn ihr euch heute auch mal wieder gefragt habt,
10: was machen Sachen?
9: Ja, Never Leave You. Von Lumidee. Machen Sachen um kurz nach 4. Ja, immer noch einfach ein legendärer R&B-Check. Erstmal spiele ich euch was Flottes zum Arbeit hier durchballern. Ich bin Ivo Hallöchen und das ist LaRue mit Bulletproof.

Ihr habt absolut top 2000 entdeckt, Leute, und das bedeutet für euch, für eure Kollegen, für die ganze Firma, ja, Arbeit macht einfach wieder Bock, weil hier für euch den ganzen Tag der beste Mix der 2000er läuft. Ja, das ist ein bisschen wie Discman hören. Ja, nur ohne CDs aussuchen und wechseln zu müssen. Hier ist Lumi D für euch mit Never Leave You.

0: Samstagnachmittag. Ich hoffe, bei euch sind alle Lampen an. Ja, ich würde es euch wünschen. Hier ist absolut Top 2000er mit der legendärsten aller Lampen.
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3: Hattet ihr auch eine Lavalampe? Das ist eine rhetorische Frage, ne? Weil ich glaube, jeder hatte in den 2000ern eine Lavalampe, gefühlt zumindest. Ich hatte einen in Silber, die sah aus wie eine Rakete. Ich dachte auch früher, wenn meine Lavalampe runterfällt, dann gibt es eine riesige Apokalypse, weil das Zeug da drin auf jeden Fall giftig ist. Wahrscheinlich Alien-Hirnschmalz, ist aber eigentlich nur Wasser und Wachs. Und ich habe aber trotzdem nicht widerstehen können und die immer so angestupst, dass dieses bisschen, was sich da oben am Wasser gehalten hat, so langsam runtergleitet. Und da zuzuschauen, hat mir Spaß gemacht. Und bloß nicht schütteln, habe ich ein paar Mal gemacht, dann hast du auf einmal 1000 kleine Wachskügelchen gehabt. Und bei manchen ist die Apokalypse fast passiert, da ist sie nämlich explodiert, diese Lavalampe. Oh mein Gott, der Albtraum von Eltern.
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10: Es ist wie Urlaub. 7 Days von Craig David. Und kurz nach 4:30 hört ihr und ihr schlürft gefühlt wieder ohne schlechtes Gewissen. Ganz entspannt. Capri-Sonne zum Cornetto-Eis. Ja, es wird einfach herrlich. Eher eine Runde Action-Urlaub. Mit Halligalli machen wir jetzt mit You and Your Hand von Pink. Ich bin Ivo. Hallöchen, lasst euch gut gehen.
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Jetzt ist erstmal Schluss hier mit Feiertagen. Ja, 3 Stück hatten wir im Mai alle. Letzte Woche sogar noch Fronleichnam am Donnerstag im Süden Deutschlands. Und ab jetzt dürft ihr alle wieder 5 Tage bei der Arbeit den besten Mix der 2000er genießen. Ja, da will man doch fast gar nicht frei haben. Oder hitzefrei, falls es das heute überhaupt noch gibt. Wie früher in der Schule macht's euch auf jeden Fall schön hier am Dienstagnachmittag mit absolut Top 2000er. Und Craig David jetzt mit 7 Days.

0: Es ist sowas von schön, dass ihr alle da seid. Leute, Carsten aus Offenburg in Baden-Württemberg, der hört auch Deutschlands einzigen 2000er-Sender.
1: Ich feiere die 2000er, so diese prägenden Jahre zwischen 8 und 16. Sommermärchen und so weiter.
0: Ja, Leute, heute vor 20 Jahren ging es los mit dem Sommermärchen und so weiter. Da haben wir natürlich auch schon Green Day mit diesem absolut Top 2000er gefeiert.

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8: Ich bin's, Ivo. Hallöchen. Naughty Girl von Beyoncé feiere ich euch gleich raus um 4:45 an diesem Dienstag in dieser besonderen Woche. Ja, heute vor 20 Jahren ging das Fußball-Sommermärchen los. Und da kriegt man auch als Nicht-Fußball-Fan wie ich wieder ein bisschen Bock auf Donnerstag. Für

0: WM 2026. Traum, Melancholie, jetzt schon mal für diese besondere Zeit. Dies werden wird von Nelly Furtado mit All Good Things Come to an End.
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Ist sie nicht ein nettes Mädchen? Beyoncé hat Miley Cyrus für ihren Stern auf dem Walk of Fame in Hollywood Blumen geschickt, ja, weil sie den laut Beyoncé echt sowas von hart verdient hat. Da finde ich eine sehr nette Geste von so einem Naughty Girl. Hier ist Absolut Top 2000 mit eurem Megastar Beyoncé.

pure Power, ja? Wie wir als Teenager mit zu viel Energy Drink im Blut scheppert Anastasia heute immer noch rein an eurem Dienstagnachmittag hier auf Deutschlands einzigem 2000er Sender Left Outside Alone. Solche absolut top 2000er habe ich für euch. Hier meine Koffein-Booster-Überlebenden den ganzen Tag.

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1: Ich bin Ivo, hi. Wer noch im Büro ist von euch, der kennt's vielleicht. Ja, so am Ende wollen sich einige nochmal richtig konzentrieren. Und nur von Shakira vielleicht mit Underneath Your Clothes. Geht's um kurz nach 5:30. Getragen werden zum Feierabend. Und dann kommen andere und drehen an der Volume, als wären

Für mich persönlich hat diese Frau eine Stimme, die einfach zu Hause ist. Ja, Sims 2 zocken, Scooby-Doo Armin-da-Flechten, Formel 1 Puzzle machen, all das habe ich zu diesen Songs gemacht, was auch immer Shakira für euch bedeutet. Es ist auf jeden Fall genauso absolut top 2000er. Da bin ich mir sicher.

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4: Die Mucke hier macht einfach Bock. Ja, und CDs wechseln müsst ihr auch nicht mehr. Ich bin Ivo und spiele euch hier eure Best-of 2000er CD-Mappen oder Taschen rauf und runter. Ja, These Words von Natasha Bedingfield, das ist auch eine heiße Scheibe. Die läuft hier gleich um kurzer 6 vor euren Dienstag. Und Justin Timberlake, der liegt quasi schon drin im Laufwerk mit seinem Banger Senorita. Justin.

0: ihr das glauben? In 2 Tagen geht die WM los und heute vor 20 Jahren war der Beginn des Sommermärchens 2006 hier in Deutschland. Ja, der Start der Schweini- und Poldi-Ära, als wäre es gestern gewesen. Absolut Top 2000er. Holt euch auch den Vibe eurer Jugend zurück ins Radio.
1: Daher werden wir so in die Spiel gehen, dass wir am Ende ein schönes Selfie haben.
0: Poldi, Legende. Ja, these words, kaum schönere Worte, hört ihr jetzt auf Deutschlands einzigem 2000er-Sender von Natascha Bedingfield.

Ich liebe diese Frau. Am Wochenende waren die Tony Awards, das ist quasi, sind so die Oscars oder Grammys, nur für die Theater- und Musical-Szene so am Broadway. Und Pink durfte da moderieren und ist als Peter Pan verkleidet, bei der Eröffnung durch die Gegend geflogen und hatte so viel Spaß einfach. Also die Frau ist sich für nichts zu schade. Das ist einfach sowas von sympathisch. So what ist ihr Motto und einer ihrer geilsten, absolut top 2000er.

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7: Ich bin's, Ivo. Hi. Leute, nach einem grandiosen Dienstag, nehme ich mal an, wird euer Feierabend ähnlich episch gleich mit Unfaithful von Rihanna um kurz nach 7. Und Power, ja, als wäre Need for Speed das Motto nochmal für die letzten To-Dos heute, bekommt ihr von Alcazar mit ihrem Party-Hit Crying at the Discotheque. Oh yes.

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Niemals durfte man bei LimeWire oder Kazaa so eine Datei wie Unfaithful von Rihanna, ja, in so komischen Buchstaben, .exe ziehen. Ja, auch nicht, wenn es gar keinen anderen Download gab. Aber ja, wenn der neueste Track von Rihanna mal wieder zu geil war, was willst du machen? Haben wir trotzdem runtergeladen. 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

0: Hier läuft der beste Mix der 2000er für euch, Leute, und das ist wirklich wild. Hört euch mal diesen Interview-Ausschnitt von Aiken an, bitte.
1: I literally made songs just specifically for ringtones.
0: Er hat die Songs damals so gemacht, dass es geile Handy-Klingeltöne für unsere Nokias und Sony Ericsson werden konnten. Das war sein Hauptfokus. Wie schlau ist das denn? Aber wie krass auch. Ja, und sein absolut Top 2000er Smack That, der piept bei uns bis heute nach. Bekommt ihr jetzt.

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